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6: Ich bin Mary Milanovic. Guten Morgen.
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5: Die Krise durch einen Ansturm von Migrantinnen und Migranten in der spanischen Nordafrika-Exklave Ceuta ist praktisch überwunden. Nahezu alle, die in Ceuta angekommen waren, seien inzwischen wieder nach Marokko zurückgekehrt, schreibt der spanische Außenminister. Rund 60.000 Menschen seien zuvor von Marokko aus nach Ceuta gekommen. Italien setzt nach dem Migrantenandrang in Ceuta das Schengen-Abkommen mit Spanien vorübergehend aus, wie das Außenministerium mitteilt. Der Schritt sei notwendig, um die Sicherheit der Bürger zu gewährleisten und die europäischen Grenzen zu schützen, heißt es. Zuvor meldete die italienische Nachrichtenagentur ANSA die Schließung der See- und Luftgrenzen zu Spanien. Zusätzlich werden die Kontrollen entlang der französisch-italienischen Grenze verstärkt. Die beiden Reaktoren im Atomkraftwerk Betzna im Kanton Aargau sind runtergefahren worden. Das teilt die Betreiberin Axpo mit. Die Temperatur der Aare habe erneut 25 Grad erreicht und eine ausreichende Abkühlung sei nicht in Sicht. Die Temperatur der

0: Aare werde laufend überwacht, schreibt die Axpo. Verkehrsminister Albert Rösti hat gestern im Zürcher Vealdorf den Redenmarathon des Bundesrats zum Nationalfeiertag eröffnet. Die Hitze beschäftige und plage alle, sagte Rösti. Untätig bleibe der Bundesrat nicht, doch der Ball liege bei den Kantonen und Gemeinden. Justizministerin Elisabeth Bumschneider lobte in Luzern die Schweizer Mehrsprachigkeit. Verteidigungsminister Martin Pfister hob in Rorschach die Solidarität hervor. Auch Bundespräsident Guy Parmelin sprach in der Wart von Solidarität und Fleiß. Und Justizminister Beat Jans beschrieb in Terwil die Schweiz als Land der Vielfalt. Kurz und knapp, die Strassen sind frei und ihr habt Freifahrt. Der heutige Nationalfeiertag ist recht sonnig. Im Flachland kann es ab und zu regnen kommen, in den Alpen und im Süden sogar gewittern. Das Ganze bei um die 30 Grad und im Süden sogar über 30 Grad.
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2: Ich bin Mary Milanovic. Guten Morgen.
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2: Die beiden Reaktoren im Atomkraftwerk Betzner im Kanton Aargau sind runtergefahren worden. Das teilt die Betreiberin Axpo mit. Die Temperatur der Aare habe erneut 25 Grad erreicht und eine ausreichende Abkühlung sei nicht in Sicht. Die Temperatur werde laufend überwacht, schreibt die Axpo. Das Wasser der Aare wird normalerweise für die Kühlung des Atomkraftwerks gebraucht. Littering wird ab heute bestraft und der Telekom-Anbieter Sunrise wird teurer. Der 1. August bringt in der Schweiz einige Änderungen mit sich. Laura Kühne.
3: Wer Zigaretten oder den Plastiksack einfach so auf den Boden schiesst, muss mit einer Busse von bis zu 80 Franken rechnen. Das will die neue Littering-Verordnung. Bei ganzen Küdersäcken, die man im öffentlichen Raum entsorgt, droht neu ein Buß von bis zu 100 Franken. Und Sunrise-Kundinnen und Kunden zahlen mehr für ihr Internet- oder Handy-Abo. Die Preise gehen im Schnitt 1 Franken rauf. Das gilt jetzt auch für Kundinnen und Kunden von Yallo und Lebara. Neu wird auch die Einbürgerung dann digitaler. Kantone und Staatssekretär

0: Sekretariat für Migration tauscht sich jetzt digital aus, wenn es um ein Einbürgerungsgesuch geht und nicht mehr über den Postweg, so wie vorher.
1: Das Gebiet rund um die süditalienische Großstadt Neapel ist von einem starken Erdbeben erschüttert worden. Das Nationale Institut für Geophysik und Vulkanologie gab die Stärke mit 4,7 an und verortete das Epizentrum in den Phlegreischen Feldern, einem Supervulkan. Aus bestimmten Gegenden gab es Berichte über Schäden und Leichtverletzte. Die Krise durch einen Ansturm von Migrantinnen und Migranten in der spanischen Nordafrika-Exklave Ceuta ist praktisch überwunden. Nahezu alle, die in Ceuta angekommen waren, seien inzwischen wieder nach Marokko zurückgekehrt, schreibt der spanische Außenminister. Rund 60.000 Menschen seien zuvor von Marokko aus nach Ceuta gekommen. Kurz und knapp, die Strassen sind frei und ihr habt Freifahrt. Der heutige Nationalfeiertag ist recht sonnig. Im Flachland kann es ab und zu regnen kommen, in den Alpen und im Süden sogar gewittern. Das Ganze bei um die 30 Grad und im Süden sogar über 30 Grad.
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4: Ich bin Mary Milanovic. Guten Morgen.
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5: Bundespräsident Guy Parmelin ruft die Schweiz und ihre Bevölkerung zum 1. August zum Zusammenhalt auf. Die Welt habe sich zuletzt stark verändert und sei geprägt von geopolitischen Spannungen, von Unvorhersehbarkeit und Krisen. Seit er als Wirtschaftsminister tätig sei, habe es praktisch nur Krisen gegeben, sagte Parmelin. Doch Krisen meistere man gemeinsam. Littering wird ab heute bestraft und der Telekom-Anbieter Sunrise wird teurer. Der 1. August bringt in der Schweiz einige Änderungen mit sich. Laura Kühne.
6: Wer Zigaretten oder den Plastiksack einfach so auf den Boden schießt, muss mit einer Busse von bis zu 80 Franken rechnen. Das will die neue Littering-Verordnung. Bei ganzen Küdersäcken, die man im öffentlichen Raum entsorgt, droht neu eine Busse von bis zu 100 Franken. Und Sunrise-Kundinnen und Kunden zahlen mehr für ihr Internet- oder Handy-Abo. Die Preise gehen im Schnitt 1 Franken rauf. Das gilt jetzt auch für Kundinnen und Kunden von Yallo und Lebara. Neu wird auch die Einbürgerung dann digitaler. Kantone und Staatssekretariat für Migration tauschen sich jetzt digital aus, wenn es um ein Einbürgerungsgesuch geht und nicht mehr über den Postweg so wie vorher.
5: Das Gebiet rund um die süditalienische Großstadt Neapel ist von einem starken Erdbeben erschüttert worden. Das Nationale Institut für Geophysik und Vulkanologie gab die Stärke mit 4,7 an und verortete das Epizentrum in den Phlegräischen Feldern, einem Supervulkan. Aus bestimmten Gegenden gab es Berichte über Schäden und Leichtverletzte. Kurz und knapp, die Strassen sind frei und ihr habt Freifahrt. Der heutige Nationalfeiertag ist recht sonnig. Im Flachland kann es ab und zu regnen kommen, in den Alpen und im Süden sogar gewittern. Das Ganze bei um die 30 Grad und im Süden sogar über 30 Grad.
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10: Ich bin Mary Milanovic. Guten Tag.
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11: Bundespräsident Guy Parmelin ruft die Schweiz und ihre Bevölkerung zum 1. August zum Zusammenhalt auf. Die Welt habe sich zuletzt stark verändert und sei geprägt von geopolitischen Spannungen, von Unvorhersehbarkeit und Krisen. Seit er als Wirtschaftsminister tätig sei, habe es praktisch nur Krisen gegeben, sagt der Parmelin. Doch Krisen meistere man gemeinsam. Italien setzt nach dem Migrantenandrang in Ceuta das Schengen-Abkommen mit Spanien vorübergehend aus, wie das Außenministerium mitteilt. Der Schritt sei notwendig, um die Sicherheit der Bürger zu gewährleisten und die europäischen Grenzen zu schützen, heißt es. Zuvor meldete die italienische Nachrichtenagentur ANSA die Schließung der See- und Luftgrenzen zu Spanien. Zusätzlich werden die Kontrollen entlang der französisch-italienischen Grenze verstärkt. Der Weltfußballverband FIFA wird seine Investorenpläne nicht weiter verfolgen. Es sei deutlich geworden, dass das Projekt zu Spaltungen geführt habe, teilt die FIFA mit. Zuvor hatte sich die Mehrheit der Mitgliedsverbände gegen die Pläne gestellt. Die Spaltungen liegen nicht mehr im Interesse des ursprünglich angestrebten Ziels, ließ sich Verbandspräsident Gianni Infantino in einer Mitteilung zitieren. Mit dem Verkauf kommerzieller Rechte, etwa an der Weltmeisterschaft, wollte die FIFA Einnahmen in Milliardenhöhe sichern. Fast 90.000 Menschen haben zum 1. Juli in Frankreichs Gefängnissen eingesessen. Das ist ein neuer Rekord, wie die Nachrichtenagentur AFP schreibt. Weil es viel zu wenige Plätze gibt, müssen fast 8.000 Häftlinge auf Matratzen am Boden schlafen. Das Justizministerium will nun neue Plätze in Modulbauten schaffen. Geduld braucht ihr auf der A2 Luzern Richtung Gotthard zwischen Erschwald und Göschenen. Verliert ihr schon fast 1,5 Stunden, sonst habt ihr aber Freifahrt. Der heutige Nationalfeiertag ist recht sonnig. Im Flachland kann es ab und zu regnen kommen, in den Alpen und im Süden sogar gewittern. Das Ganze bei um die 30 Grad und im Süden sogar über 30 Grad.
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6: Ich bin Mary Milanovic.
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7: Im Süden Frankreichs hat sich ein Waldbrand erneut stark ausgebreitet. Zwischen Marseille und Cannes verbrannten innerhalb weniger Stunden rund 1000 Hektar Land. Etwa 2500 Menschen mussten ihre Häuser verlassen. Hunderte Feuerwehrleute kämpfen gegen die Flammen. An der Atlantikküste hat sich die Lage dagegen weiter entspannt, teilen die Behörden mit. Viele Evakuierte konnten bereits zurückkehren. Der Weltfußballverband FIFA wird seine Investorenpläne nicht weiter verfolgen. Es sei deutlich geworden, dass das Projekt zu Spaltungen geführt habe, teilt die FIFA mit. Zuvor hatte sich die Mehrheit der Mitgliedsverbände gegen die Pläne gestellt. Die Spaltungen liegen nicht mehr im Interesse des ursprünglich angestrebten Ziels, ließ sich Verbandspräsident Gianni Infantino in einer Mitteilung zitieren. Mit dem Verkauf kommerzieller Rechte, etwa an der Weltmeisterschaft, wollte die FIFA Einnahmen in Milliardenhöhe sichern. 5 Mitglieder des Bundesrates haben in ihren Ansprachen gestern Abend an verschiedenen Orten in der Schweiz schon einen Tag vor dem 1. August die Feierlichkeiten zum Nationalfeiertag eröffnet. Guy Bamela, Elisabeth Bumschneider, Albert Rösti, Beat Jans und Martin Pfister betonten dabei die Qualitäten der Schweiz, die den Erfolg des Landes mitten in einer instabilen Welt ausmachten. Fast 90.000 Menschen haben zum 1. Juli in Frankreichs Gefängnissen eingesessen. Das ist ein neuer Rekord, wie die Nachrichtenagentur AFP schreibt. Weil es viel zu wenige Plätze gibt,

0: müssen fast 8000 Häftlinge auf Matratzen am Boden schlafen. Das Justizministerium will nun neue Plätze in Modulbauten schaffen. Stau und stockender Verkehr hat es auf der A1 Zürich Richtung Bern zwischen Herkingen und Önzigen und dann auf der A2 Luzern Richtung Gotthard zwischen Erschwell und Göschenen verliert ihr bis zu einer Stunde. Eine ganz gute Weiterfahrt. Der heutige Nationalfeiertag ist recht sonnig. Im Flachland kann es ab und zu regnen kommen, in den Alpen und im Süden sogar gewittern. Das Ganze bei um die 30 Grad und im Süden sogar über 30 Grad.
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2: 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Ich wünsche euch einen wunderschönen 1. August. Geniessen den nennten Grill. Macht euch einen schönen Tag mit euren Familien und natürlich mit uns, mit Radio 24.

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Einen wunderschönen 1. August wünsche ich euch. Und was würde hier besser passen wie der Schweizer Musik? Nein, natürlich gibt es jetzt keinen Ländler für euch, sondern einer der grössten, allergrössten Schweizer Hits, die wir überhaupt haben, aus 2008, vom Blick, Rosalie. Ich wünsche euch einen wunderschönen 1. August. Geniessen es, feiern es. Ist er etwas Gutes? 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Rosalie.

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9: Nach dem Sturm auf dem Wallensee dauert die Suche nach zwei vermissten Stand-Up-Paddlern an. Die beiden 32-jährigen Männer gelten nach bisherigen Erkenntnissen als ertrunken. Sie waren ohne Schwimmwesten unterwegs und konnten laut der Polizei nicht gut schwimmen. Spezialisten der Kantonspolizei Zürich und der Seerettung setzen die Suche fort. Die Schweizer Armee verlängert ihren Löscheinsatz auf Korsika um 4 Tage. 3 Super Puma-Helikopter unterstützen dort weiterhin die französischen Einsatzkräfte bei der Bekämpfung von Waldbränden, wie das Eidgenössische Departement für Verteidigung, Bevölkerungsschutz und Sport mitteilt. Bis gestern Abend transportierten die Helikopter bereits rund 157 Tonnen Löschwasser. Die anhaltende Trockenheit bringt viele Schweizer Bauern in Bedrängnis. Mehrere SVP-Nationalräte aus der Landwirtschaft fordern neben Sofortmaßnahmen auch langfristige Anpassungen an den Klimawandel. Dazu gehören mehr Wasserspeicher, hitzeresistente Pflanzen und ein geringerer Einsatz fossiler Energien, berichtet der Blick. Die Hitzewelle sorgt damit auch innerhalb der SVP für eine neue Klimadebatte. Schweizer Bauern kämpfen wegen extremer Trockenheit mit Ernteausfällen und Futtermangel. 3.500 Kühe wurden bereits notgeschlachtet, Schlachthöfe sind überlastet. Nach dem stärksten Erdbeben seit rund 40 Jahren im Raum Neapel ist es in der Nacht zu zahlreichen Nachbeben gekommen. Nach Behördenangaben wurden mindestens 21 Menschen verletzt. Besonders betroffen ist die Gegend rund um die Phlegreischen Felder, Europas größten aktiven Supervulkans. Das Nationale Institut für Geophysik und Vulkanologie gab die Stärke des Bebens mit 4,7 an. Geduld braucht es auf der A2 Basel Richtung Luzern zwischen Egerkingen und Herkingen und auch bei der Verzweigung Augst und Arisdorf. Dann auf der A1 Bern Richtung Zürich zwischen Niederbipp und Önzigen. Auf der A1 Zürich Richtung Bern zwischen Herkingen und Önzigen. Dann auf dem Nordring zwischen Winigen und Gubristunnel. Auch auf der Nord-Süd-Achse braucht es aktuell Geduld. Und zwar auf der A2 Luzern Richtung Gotthard zwischen Amsteg und Göschenen. Hat 6 km Stau, heisst sicher eine Stunde länger. Und 40 Minuten länger geht es auf der A2 Chiasso Richtung Gotthard zwischen Quinto und Airolo. Euch ganz eine gute Weiterfahrt und viel Geduld. Der heutige Nationalfeiertag ist recht sonnig. Im Flachland kann es ab und zu regnen kommen, in den Alpen und im Süden sogar gewittern. Das Ganze bei um die 30 Grad und im Süden sogar über 30 Grad.
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10: Hallo zusammen, mein Name ist Anja Leibacher. Schön darf ich euch heute den 1. August begleiten und das selbstverständlich nicht ohne Schweizer Musik. Darum hier «How to Heal» vom Estress und dem Zian. Geniesst euren Feiertag.

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zu Bruno Mars bei Radio 24. Das ist euer 1. August, euer 4. Ich hoffe, ihr genießt euren Tag ein bisschen. Ihr hört Radio 24. Schön, dass ihr mit uns unterwegs seid.

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5: Ich bin Mary Milanovic.
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5: Nach dem Sturm auf

0: Bei einer Kollision eines TÜV-Fahrers mit einer Fußgängergruppe in Pfinn sind in der Nacht zwei Männer ums Leben gekommen. Ein weiterer wurde schwer verletzt. Bei der Kollision wurden der 27-jährige Schweizer TÜV-Fahrer sowie ein 31-jähriger polnischer Fußgänger tödlich verletzt, berichtet die Kantonspolizei Thurgau. Die Kantonspolizei sucht Zeugen. Die anhaltende Trockenheit bringt viele Schweizer Bauern in Bedrängnis. Mehrere SVP-Nationalräte aus der Landwirtschaft fordern neben Sofortmaßnahmen auch langfristige Anpassungen an den Klimawandel. Dazu gehören mehr Wasserspeicher, hitzeresistente Pflanzen und ein geringerer Einsatz fossiler Energien, berichtet der Blick. Die Hitzewelle sorgt damit auch innerhalb der SVP für eine neue Klimadebatte. Schweizer Bauern kämpfen wegen extremer Trockenheit mit Ernteausfällen und Futtermangel. 3.500 Kühe wurden bereits notgeschlachtet. Schlachthöfe sind überlastet.
1: Stau und stockender Verkehr hat es auf der A1 Bern Richtung Zürich zwischen Wangen-Aare und Herkingen, dann auf der A1 Zürich Richtung Bern zwischen Herkingen und Önzigen. Länger geht es auch auf der A2 Chiasso Richtung Gotthard zwischen Quinto und Airolo, verlieren bis zu 40 Minuten. Und eine Stunde länger geht es auf der A2 Luzern Richtung Gotthard zwischen Amstieg und Göschenen. Euch ganz viel Geduld und eine gute Weiterfahrt. Der heutige Nationalfeiertag ist recht sonnig. Im Flachland kann es ab und zu regnen kommen, in den Alpen und im Süden sogar gewittern. Das Ganze bei um die 30 Grad und im Süden sogar über 30 Grad.
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3: Hallo zusammen, mein Name ist Anja Leibacher. Schönen 1. August euch.

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Das ist der 1. August bei Radio 24. Und wenn ich euch jetzt sage, was ist der grösste Schweizer Song, den es je gegeben hat, dann glaube ich ganz, ganz fest daran, dass die meisten von euch ebenfalls den sagen.

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5: Ich bin der Nico Eichwald.
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5: Bei Mikasa sorgt die Regelung zum Nationalfeiertag für Kritik. Laut 20 Minuten müssen Mitarbeitende, die normalerweise samstags arbeiten, die Arbeitszeit vom freien 1. August unter der Woche nachholen. Ein Arbeitsrechtsexperte hält dieses Vorgehen für unzulässig. Mikasa erklärt, man prüfe nun ein individuelleres Arbeitszeitmodell. Für weite Teile Griechenlands gilt heute höchste Waldbrandgefahr. Besonders kritisch ist die Lage im Großraum Athen, wo der Zivilschutz die höchste Alarmstufe ausgerufen hat. Hunderte Menschen mussten vor den Flammen in Sicherheit gebracht werden. Auch auf Kreta kämpfen Einsatzkräfte gegen mehrere Waldbrände. Russland hat die ukrainische Hauptstadt Kiew in der Nacht mit ballistischen Raketen angegriffen. Medienberichten zufolge wurden mindestens 9 Menschen getötet, 23 weitere verletzt, unter ihnen 2 Teenager. Der Bürgermeister Vitali Klitschko berichtet, in mehreren Bezirken seien Wohnhäuser und Gewerbegebäude beschädigt worden sowie Autos in Brand geraten. Das US-Außenministerium bringt weitere Reisepässe mit dem Bild von Präsident Donald Trump heraus. Nach eigenen Angaben wurden wegen der großen Nachfrage zusätzliche 250.000 Exemplare gedruckt. Die limitierte Ausgabe soll ab dem 8. August auch in mehreren US-Städten erhältlich sein. Offiziell begründet die Regierung die Aktion mit dem 250. Geburtstag der Vereinigten Staaten. Zuletzt etwa kündigte der Finanzminister eine 1-Dollar-Goldmünze an, auf der ein Porträt des Präsidenten zu sehen ist. Nur stockend vorwärts kommen wir im Moment auf der A1 Zürich Richtung Bern zwischen Herkingen und Önsingen. Dann Staus auf der A1 Bern Richtung Zürich zwischen Wangadar und Herkingen. Dort brauchen wir etwa 10 Minuten länger. Und A2 Chiasso Richtung Gotthard zwischen Quinto und Airolo 4 km Stau. Heisst ein Zeitverlust von etwa 40 Minuten. Es bleibt recht sonnig. Gleich kann es der ein oder andere Regenguss geben. Das bei Temperaturen um die 30 Grad.
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6: Hallo zusammen, schön, dass ich euch durch den Geburtstag der Schweiz, durch den Nationalfeiertag, den 1. August, begleiten. Mein Name ist Anja.

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Das ist Radio 24 am Geburtstag von der Schweiz. Und ich glaube, heute ist der richtige Tag, um auch Schweizer Musik wieder mal so richtig abzufeiern. Von der haben wir nämlich ziemlich viele gute. Die hier kommt zum Beispiel aufs Basel von der Anna Rossinelli. Hit!

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8: Ich bin der Nico Eichwald.
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8: Bei Mikasa sorgt die Regelung zum Nationalen

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1: Ist der Waldbrandgefahr. Besonders kritisch ist die Lage im Großraum Athen, wo der Zivilschutz die höchste Alarmstufe ausgerufen hat. Hunderte Menschen mussten vor den Flammen in Sicherheit gebracht werden. Auch auf Kreta kämpfen Einsatzkräfte gegen mehrere Waldbrände. Russland hat die ukrainische Hauptstadt Kiew in der Nacht mit ballistischen Raketen angegriffen. Medienberichten zufolge wurden mindestens 9 Menschen getötet, 23 weitere verletzt, unter ihnen 2 Teenager. Der Bürgermeister Vitali Klitschko berichtet, in mehreren Bezirken seien Wohnhäuser und Gewerbegebäude beschädigt worden sowie Autos in Brand geraten. Das US-Außenministerium bringt weitere Reisepässe mit dem Bild von Präsident Donald Trump heraus. Nach eigenen Angaben wurden wegen der großen Nachfrage zusätzliche 250.000 Exemplare gedruckt. Die limitierte Ausgabe soll ab dem 8. August auch in mehreren US-Städten erhältlich sein. Offiziell begründet die Regierung die Aktion mit dem 250. Geburtstag der Vereinigten Staaten. Zuletzt etwa kündigte der Finanzminister eine 1-Dollar-Goldmünze an, auf der ein Porträt des Präsidenten zu sehen ist. Es stockt auf der A1 Zürich Richtung Bern zwischen Herkingen und Niederbipp. Dann staut es auf der A1 Bern Richtung Zürich zwischen Wangadar und Herkingen. Der braucht etwa eine Viertelstunde länger. Und eine Stunde länger braucht auf der A2 Chiasso Richtung Gotthard zwischen Quinto und Airolo. Es bleibt recht sonnig, gleich kann es der ein oder andere Regenguss geben. Das bei Temperaturen um die 30 Grad.
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3: Geniesset euren Samstag, euren 1. August Samstag. Mein Name ist Anja Leibacher, salut zusammen.

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0: Monika.
1: So tönt der Sommer bei Radio 24. Das ist euch ein Wochenende und zwar nur mit der besten Sommermusik, unter anderem auch der von Daviano.

Wunderschönen 1. August wünsche ich euch. Das ist Radio 24. Und es gibt so ein paar Songs, die schweissen uns zusammen als Schweiz. Und da gehört unter anderem der dazu. Absolut unbestritten, wenn der läuft, dann brüllen und brüllen alle mit. Aber mir ist in den Sinn gekommen, es gibt noch einen anderen. Einen anderen, der, glaube ich, alle mittlerweile einfach den Text können, alle mittlerweile mitsingen. Und den hören wir jetzt hier bei Radio 24, der Schlundledig.

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4: Ich bin der Nico Eichwald.
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4: Zum Schweizer Nationalfeiertag hat Bundespräsident Guy Parmelin eine Rede auf dem Rütli gehalten. Neben Traditionen, Trachten und Werten sprach Parmelin auch über die Freiheit und appelliert an die Schweizer Bevölkerung.
5: Freiheit ist keine Selbstverständlichkeit. Freiheit ist auch nicht bequem. Freiheit ist anspruchsvoll. Freiheit verlangt Mut, Arbeit und Maß.
4: Weiter sagte er, dass Rütli erzähle, dass die Schweiz nie wegen ihrer Größe groß gewesen sei, sondern wegen ihres Willens, das eigene Schicksal selbst zu bestimmen. Und diese Wiese zeige, dass in der Schweiz die Menschen im Zentrum stünden. Ein Zürcher Gymi-Lehrer ist wegen der Billettkosten für einen Schulausflug vor Verwaltungsgericht gezogen. Er wollte, dass die Schule seiner Begleitung ein Erstklasse-Billett im Wert von über 200 Franken bezahlt. Das Gericht trat auf die Beschwerde jedoch nicht ein. Es entschied, dass der Lehrer gar nicht berechtigt war, den Fall einzureichen. Die Schule erstattet deshalb weiterhin nur 15 Franken für eine Schultageskarte. Immer mehr Schweizer Unternehmen schließen sich der Science-Based Targets-Initiative an. Derzeit beteiligen sich 302 Firmen an der internationalen Klimainitiative. Sie verpflichten sich damit, ihre CO2-Ziele an den Vorgaben des Pariser Klimaabkommens auszurichten. Den größten Teil stellen Großunternehmen wie ABB, Coop, Nestle oder Novartis dar. Bislang haben 24 Unternehmen ihre Teilnahme beendet, darunter der Versicherer Zürich. Es staut noch auf der A1 Bern Richtung Zürich zwischen Wangadar und Herkingen und dann auch auf der A2 Chiasso Richtung Gotthard ab Quinto 6 km Stau, braucht ihr etwa eine Stunde mehr Zeit. Es bleibt recht sonnig, gleich kann es der ein oder andere Regenguss geben, das bei Temperaturen um die 30 Grad.

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3: Ich bin der Nico Eichwald. Guten Abend.
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3: Zum Schweizer Nationalfeiertag hat Bundespräsident Guy Parmelin eine Rede auf dem Rütli gehalten. Neben Traditionen, Trachten und Werten sprach Parmelin auch über die Freiheit und appelliert an die Schweizer Bevölkerung.
4: Freiheit ist keine Selbstverständlichkeit. Freiheit ist auch nicht bequem. Freiheit ist anspruchsvoll. Freiheit verlangt Mut, Arbeit und Maß.
3: Weiter sagte er, dass Rütli erzähle, dass die Schweiz nie wegen ihrer Größe groß gewesen sei, sondern wegen ihres Willens, das eigene Schicksal selbst zu bestimmen. Und diese Wiese zeige, dass in der Schweiz die Menschen im Zentrum stünden. Ein Zürcher Gymi-Lehrer ist wegen der Billettkosten für einen Schulausflug vor Verwaltungsgericht gezogen. Er wollte, dass die Schule seiner Begleitung ein Erstklasse-Billett im Wert von über 200 Franken bezahlt. Das Gericht trat auf die Beschwerde jedoch nicht ein.

0: Vorhaben des Pariser Klimaabkommens auszurichten. Den größten Teil stellen Großunternehmen wie ABB, Coop, Nestle oder Novartis dar. Bislang haben 24 Unternehmen ihre Teilnahme beendet, darunter der Versicherer Zürich. Bitte gut aufpassen auf die A3 Zürich Richtung Chur zwischen Lachen und Reichenburg. Dort hat es Gegenstände auf der Strasse und dann staut es noch auf die A2 Luzern Richtung Gotthard ab Wasser. Dort 3 Kilometer heisst für eine halbe Stunde länger und eine Stunde länger brauchen wir auf die A2 Chiasso Richtung Gotthard ab Quinto. Es bleibt recht sonnig, gleich kann es der ein oder andere Regenguss geben, das bei Temperaturen um die 30 Grad.
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2: Wir gehen zusammen durch den Samstag. Mein Name ist Anja Leibacher.

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0: unterwegs durch den 1. August und vielleicht könnt ihr jetzt gerade mal das Fenster runterlassen, dann den Arm so ein bisschen, also so den Ellbogen so ein bisschen aus dem Fenster haben und dann einfach mit cruisen.
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Das ist Musik aus der Schweiz an dem 1. August von Joya Marlene. Schön sind ihr mit uns unterwegs. Genießt euch ein Wochenende, genießt das schöne Wetter. Genießt es vielleicht heute mit der Familie ein bisschen zu feiern. Schön sind ihr bei uns.

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3: Ich bin der Nico Eichwald. Guten Abend.
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3: Nach dem Ansturm zehntausender Migrantinnen und Migranten auf die spanische Nordafrika-Exklave Ceuta haben 22 europäische Staats- und Regierungschefs einen offenen Brief an Spanien geschrieben. In diesem äußern sie ihre Besorgnis über die Lage und werfen Madrid indirekt vor, mit jüngsten Entscheidungen unerwünschte Signale ausgesendet zu haben. Spanien hat heute eine 500 Meter lange Schwimmsperre im Wasser errichtet. Der große Waldbrand an der französischen Atlantikküste ist nach Angaben von Frankreichs Innenminister unter Kontrolle. Das Feuer breitet sich nicht weiter aus, jedoch gäbe es noch Brandherde und aktive Zonen. Nach der Entspannung der Lage werden gemäß den Behörden mehr als 10.000 weitere Menschen in ihre Wohnungen zurückkehren können. 14 afghanische Männer sind bei dem Versuch, von Afghanistan in den Iran zu gelangen, verdurstet. Die Leichen der jungen Männer seien in der Wüste gefunden worden, bestätigte ein Provinzsprecher. Bereits in der vorherigen Woche waren 5 Personen aus der Gruppe tot aufgefunden worden. Alle 19 Opfer seien auf der Suche nach Arbeit gewesen, hieß es in einem Bericht des afghanischen Fernsehsenders Tolo News. Der Brunch auf dem Bauernhof am 1. August erfreut sich nach wie vor großer Beliebtheit. Rund 80.000 Menschen besuchten dieses Jahr die Bauernhöfe. Über 280 Betriebe luden zum Brunch, wie der Bauernverband schreibt. Unter den Gästen waren auch dieses Jahr wieder mehrere Mitglieder des Bundesrats. Bundespräsident Guy Parmelin beispielsweise brunchte in Hildisrieden im Kanton Luzern, Innenministerin Elisabeth Bomschneider in Burgkucht im Kanton Jura. Beim Gotthardtunnel ab Quinto brauchen etwa 50 Minuten länger, dort hat es 5 km Stau, sonst an der Freifahrt. Es bleibt recht sonnig, gleich kann es der ein oder andere Regenguss geben, das bei Temperaturen um die 30 Grad.
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4: Schönen 1. August, mein Name ist Anja Leibach.

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4: Ich bin der Nico Eichwald. Guten Abend.
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4: Nach dem Ansturm zehntausender Migrantinnen und Migranten auf die spanische Nordafrika-Exklave Ceuta haben 22 europäische Staats- und Regierungschefs einen offenen Brief an Spanien geschrieben. In diesem äußern sie ihre Besorgnis über die Lage und werfen Madrid indirekt vor, mit jüngsten Entscheidungen unerwünschte Signale ausgesendet zu haben. Spanien hat heute eine 500 Meter lange Schwimmsperre im Wasser errichtet. Der große Waldbrand an der französischen Atlantikküste ist nach Angaben von Frankreichs Innenminister unter Kontrolle. Das Feuer breite sich nicht weiter aus. Jedoch gäbe es noch Brandherde und aktive Zonen. Nach der Entspannung der Lage werden gemäß den Behörden mehr als 10.000 weitere Menschen in ihre Wohnungen zurückkehren können. 14 afghanische Männer sind bei dem Versuch, von Afghanistan in den Iran zu gelangen, verdurstet. Die Leichen der jungen Männer seien in der Wüste gefunden worden, bestätigte ein Provinzsprecher. Bereits in der vorherigen Woche waren 5 Personen aus der Gruppe tot aufgefunden worden. Alle 19 Opfer seien auf der Suche nach Arbeit gewesen, hieß es in einem Bericht des afghanischen Fernsehsenders Tolo News. Der Brunch auf dem Bauernhof am 1. August erfreut sich nach wie vor großer Beliebtheit. Rund 80.000 Menschen besuchten dieses Jahr die Bauernhöfe. Über 280 Betriebe luden zum Brunch, wie der Bauernverband schreibt. Unter den Gästen waren auch dieses Jahr wieder mehrere Mitglieder des Bundesrats. Bundespräsident Guy Parmelin beispielsweise brunchte in Hildisrieden im Kanton Luzern, Innenministerin Elisabeth Bomschneider in Burgkucht im Kanton Jura. Immer noch 5 Kilometer Staub im Gotthardtunnel ab Quinto, heisst für eure Wartezeit von etwa 50 Minuten. Gute Fahrt! Es bleibt recht sonnig, gleich kann es der ein oder andere Regenguss geben, das bei Temperaturen um die 30 Grad.
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2: Ich bin der Nico Eichwald. Guten Abend.
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2: Israels Armee setzt ihre Angriffe auf Ziele im Gazastreifen fort. Palästinensischen Angaben zufolge gab es dabei im Laufe des Tages 3 Tote und mehrere Verletzte. Ziele der beiden Angriffe waren Terroristen, teilte ein israelischer Armeesprecher mit. Dabei wurde ein Lager einer Klinik getroffen. Die Angriffe folgten kurz auf eine Ankündigung von US-Präsident Donald Trump, dass eine Einigung auf eine Entwaffnung der Hamas erzielt worden sei. In der Krise um die spanische Nordafrika-Exklave Ceuta sind mindestens 67 Migranten ums Leben gekommen. Das berichtet die spanische Nachrichtenagentur Europapress. Demnach haben Einsatzkräfte der Polizeieinheit Guardia Civil 10 weitere Leichen gefunden. Einsatzkräfte suchten auch am Vormittag das Meer weiter ab. Die meisten Menschen seien bei dem Versuch ertrunken, schwimmend von Marokko aus in die Exklave zu gelangen. Auf Fotos und Fernsehbildern waren unter anderem zahlreiche Schwimmreifen und Autoreifen zu sehen. Andere kletterten über die Grenzzäune. Armeechef Benedikt Roos verteidigt in Zürich den Patriotismus. Ab und zu habe er fast das Gefühl, sich für seinen Patriotismus entschuldigen zu müssen, sagt Roos bei der Bundesfeier in Zürich. Aber Patriotismus heiße ja nicht, dass die Schweiz besser sei als andere. Es bedeutet für ihn, Verantwortung für die eigene Heimat zu übernehmen. Benedikt Roos sprach vor über 1500 Menschen in der Stadthausanlage am Zürichsee. Beim Gotthardtunnel braucht er ab Quinto immer noch über eine halbe Stunde länger, sonst hat er freie Fahrt. Es bleibt recht sonnig, gleich kann es der ein oder andere Regenguss geben, das bei Temperaturen um die 30 Grad.
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2: Die Themen haben heute Schlagzeilen gemacht. Guten Abend.
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3: Littering wird ab heute bestraft und der Telekom-Anbieter Sunrise wird teurer. Der 1. August bringt in der Schweiz einige Änderungen mit sich. Laura Kühne.
4: Wer Zigaretten oder den Plastiksack einfach so auf den Boden schiesst, muss mit einer Busse von bis zu 80 Franken rechnen. Das will die neue Littering-Verordnung. Bei ganzen Küdersäcken, die man im öffentlichen Raum entsorgt, droht neu ein Buß von bis zu 100 Franken. Und Sunrise-Kundinnen und Kunden zahlen mehr für ihr Internet- oder Handy-Abo. Die Preise gehen im Schnitt 1 Franken auf. Das gilt jetzt auch für Kundinnen und Kunden von Yallo und Lebara. Neu wird auch die Einbürgerung dann digitaler. Kantone und Staatssekretariat für Migration tauschen sich jetzt digital aus, wenn es um ein Einbürgerungsgesuch geht und nicht mehr über den Postweg so wie vorher.
2: Nach dem Massenandrang von Migranten in der spanischen Exklave Ceuta wollen sich Experten der EU-Mitgliedstaaten in einer Krisensitzung über die Entwicklungen austauschen. Das teilt ein Sprecher der irischen Ratspräsidentschaft mit. Zwar sind nach spanischen Angaben die meisten Menschen inzwischen nach Marokko zurückgekehrt, die Lage im Schengen-Raum bleibe aber angespannt. Die meisten seien nach Marokko zurückgekehrt, weil es in Ceuta weder Unterkunft noch genügend Versorgung gab.
3: Die anhaltende Trockenheit bringt viele Schweizer Bauern in Bedrängnis. Mehrere SVP-Nationalräte aus der Landwirtschaft fordern neben Sofortmaßnahmen auch langfristige Anpassungen an den Klimawandel. Dazu gehören mehr Wasserspeicher, hitzeresistente Pflanzen und ein geringerer Einsatz fossiler Energien, berichtet der Blick. Die Hitzewelle sorgt damit auch innerhalb der SVP für eine neue Klimadebatte. Schweizer Bauern kämpfen wegen extremer Trockenheit mit Ernteausfällen und Futtermangel. 3.500 Kühe wurden bereits notgeschlachtet. Schlachthöfe sind überlastet. Die Schweizer Armee verlängert ihren Löscheinsatz auf Korsika um 4 Tage. 3 Super Puma-Helikopter unterstützen dort weiterhin die französischen Einsatzkräfte bei der Bekämpfung von Waldbränden, wie das Eidgenössische Departement für Verteidigung, Bevölkerungsschutz und Sport mitteilt. Bis gestern Abend transportierten die Helikopter bereits rund 157 Tonnen Löschwasser. Die beiden Reaktoren im Atomkraftwerk Betznau im Kanton Aargau sind runtergefahren worden. Das teilt die Betreiberin Axpo mit. Die Temperatur der Aare habe erneut 25 Grad erreicht und eine ausreichende Abkühlung sei nicht in Sicht. Die Temperatur werde laufend überwacht, schreibt die Axpo. Das Wasser der Aare wird normalerweise für die Kühlung des Atomkraftwerks gebraucht.
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2: Die Themen haben heute Schlagzeilen gemacht. Guten Abend.
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2: Zum Schweizer Nationalfeiertag hat Bundespräsident Guy Parmelin eine Rede auf dem Rütli gehalten. Neben Traditionen, Trachten und Werten sprach Parmelin auch über die Freiheit und appelliert an die Schweizer Bevölkerung.
3: Freiheit ist keine Selbstverständlichkeit. Freiheit ist auch nicht bequem. Freiheit ist anspruchsvoll. Freiheit verlangt Mut, Arbeit und Maß.
2: Weiter sagte er, dass Rütli erzähle, dass die Schweiz nie wegen ihrer Größe groß gewesen sei, sondern wegen ihres Willens, das eigene Schicksal selbst zu bestimmen. Und diese Wiese zeige, dass in der Schweiz die Menschen im Zentrum stünden. Mit einer fehlerhaften Afrikakarte hat das US-Außenministerium an einer internationalen AIDS-Konferenz für Spott gesorgt. Auf der Grafik waren mehrere afrikanische Länder falsch eingezeichnet. Wie die Nachrichtenagentur Reuters berichtet, enthielt das Bild ein digitales Wasserzeichen, das auf eine Erstellung durch KI-Tools von OpenAI hinweist. Das Ministerium übernahm die Verantwortung für die Panne und erklärte, eine Präsentation sei in letzter Minute ausgetauscht worden. Die fehlerhafte Karte verbreitete sich anschließend rasch in den sozialen Medien. Russland hat die ukrainische Hauptstadt Kiew in der Nacht mit ballistischen Raketen angegriffen. Medienberichten zufolge wurden mindestens 9 Menschen getötet, 23 weitere verletzt, unter ihnen 2 Teenager. Der Bürgermeister Vitali Klitschko berichtet, in mehreren Bezirken seien Wohnhäuser und Gewerbegebäude beschädigt worden sowie Autos in Brand geraten. Ein 5-stöckiges Wohnhaus sei durch herabstürzende Raketentrümmer beschädigt worden, in ihm seien Menschen eingeschlossen.
4: Der Weltfußballverband FIFA wird seine Investorenpläne nicht weiter verfolgen. Es sei deutlich geworden, dass das Projekt zu Spaltungen geführt habe, teilt die FIFA mit. Zuvor hatte sich die Mehrheit der Mitgliedsverbände gegen die Pläne gestellt. Die Spaltungen liegen nicht mehr im Interesse des ursprünglich angestrebten Ziels, ließ sich Verbandspräsident Gianni Infantino in einer Mitteilung zitieren. Mit dem Verkauf kommerzieller Rechte, etwa an der Weltmeisterschaft, wollte die FIFA Einnahmen in Milliardenhöhe sichern.
2: Der Brunch auf dem Bauernhof am 1. August erfreut sich nach wie vor großer Beliebtheit. Rund 80.000 Menschen besuchten dieses Jahr die Bauernhöfe. Über 280 Betriebe luden zum Brunch, wie der Bauernverband schreibt. Unter den Gästen waren auch dieses Jahr wieder mehrere Mitglieder des Bundesrats. Bundespräsident Guy Parmelin beispielsweise brunchte in Hildisrieden im Kanton Luzern, Innenministerin Elisabeth Bomschneider in Borkucht im Kanton Jura.
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2: Diese Themen haben heute Schlagzeilen gemacht. Guten Abend.
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3: Littering wird ab heute bestraft und der Telekom-Anbieter Sunrise wird teurer. Der 1. August bringt in der Schweiz einige Änderungen mit sich. Laura Kühne.
4: Wer Zigaretten oder den Plastiksack einfach so auf den Boden schießt, muss mit einer Busse von bis zu 80 Franken rechnen. Das will die neue Littering-Verordnung. Bei ganzen Küdersäcken, die man im öffentlichen Raum entsorgt, droht neu ein Buß von bis zu 100 Franken. Und Sunrise-Kundinnen und Kunden zahlen mehr für ihr Internet- oder Handy-Abo. Die Preise gehen im Schnitt 1 Franken auf. Das gilt jetzt auch für Kundinnen und Kunden von Yallo und Lebara. Neu wird auch die Einbürgerung dann digitaler. Kantone und Staatssekretariat für Migration tauschen sich jetzt digital aus, wenn es um ein Einbürgerungsgesuch geht und nicht mehr über den Postweg, so wie vorher.
2: Nach dem Massenandrang von Migranten in der spanischen Exklave Ceuta wollen sich Experten der EU-Mitgliedstaaten in einer Krisensitzung über die Entwicklungen austauschen. Das teilt ein Sprecher der irischen Ratspräsidentschaft mit. Zwar sind nach spanischen Angaben die meisten Menschen inzwischen nach Marokko zurückgekehrt, die Lage im Schengen-Raum bleibe aber angespannt. Die meisten seien nach Marokko zurückgekehrt, weil es in Ceuta weder Unterkunft noch genügend Versorgung gab.
3: Die anhaltende Trockenheit bringt viele Schweizer Bauern in Bedrängnis. Mehrere SVP-Nationalräte aus der Landwirtschaft fordern neben Sofortmaßnahmen auch langfristige Anpassungen an den Klimawandel. Dazu gehören mehr Wasserspeicher, hitzeresistente Pflanzen und ein geringerer Einsatz fossiler Energien, berichtet der Blick. Die Hitzewelle sorgt damit auch innerhalb der SVP für eine neue Klimadebatte. Schweizer Bauern kämpfen wegen extremer Trockenheit mit Ernteausfällen und Futtermangel. 3.500 Kühe wurden bereits notgeschlachtet, Schlachthöfe sind überlastet. Die Schweizer Armee verlängert ihren Löscheinsatz auf Korsika um 4 Tage. 3 Super Puma-Helikopter unterstützen dort weiterhin die französischen Einsatzkräfte bei der Bekämpfung von Waldbränden, wie das Eidgenössische Departement für Verteidigung, Bevölkerungsschutz und Sport mitteilt. Bis gestern Abend transportierten die Helikopter bereits rund 157 Tonnen Löschwasser. Die beiden Reaktoren im Atomkraftwerk Betznau im Kanton Aargau sind runtergefahren worden. Das teilt die Betreiberin Axpo mit. Die Temperatur der Aare habe erneut 25 Grad erreicht und eine ausreichende Abkühlung sei nicht in Sicht. Die Temperatur werde laufend überwacht, schreibt die Axpo. Das Wasser der Aare wird normalerweise für die Kühlung des Atomkraftwerks gebraucht.
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2: Diese Themen haben heute Schlagzeilen gemacht. Guten Abend.
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2: Zum Schweizer Nationalfeiertag hat Bundespräsident Guy Parmelin eine Rede auf dem Rütli gehalten. Neben Traditionen, Trachten und Werten sprach Parmelin auch über die Freiheit und appelliert an die Schweizer Bevölkerung.
3: Freiheit ist keine Selbstverständlichkeit. Freiheit ist auch nicht bequem. Freiheit ist anspruchsvoll. Freiheit verlangt Mut, Arbeit und Maß.
2: Weiter sagte er, dass Rütli erzähle, dass die Schweiz nie wegen ihrer Größe groß gewesen sei, sondern wegen ihres Willens, das eigene Schicksal selbst zu bestimmen. Und diese Wiese zeige, dass in der Schweiz die Menschen im Zentrum stünden. Mit einer fehlerhaften Afrikakarte hat das US-Außenministerium an einer internationalen AIDS-Konferenz für Spott gesorgt. Auf der Grafik waren mehrere afrikanische Länder falsch eingezeichnet. Wie die Nachrichtenagentur Reuters berichtet, enthielt das Bild ein digitales Wasserzeichen, das auf eine Erstellung durch KI-Tools von OpenAI hinweist. Das Ministerium übernahm die Verantwortung für die Panne und erklärte, eine Präsentation sei in letzter Minute ausgetauscht worden. Die fehlerhafte Karte verbreitete sich anschließend rasch in den sozialen Medien. Russland hat die ukrainische Hauptstadt Kiew in der Nacht mit ballistischen Raketen angegriffen. Medienberichten zufolge wurden mindestens 9 Menschen getötet, 23 weitere verletzt, unter ihnen 2 Teenager. Der Bürgermeister Vitali Klitschko berichtet, in mehreren Bezirken seien Wohnhäuser und Gewerbegebäude beschädigt worden sowie Autos in Brand geraten. Ein 5-stöckiges Wohnhaus sei durch herabstürzende Raketentrümmer beschädigt worden, in ihm seien Menschen eingeschlossen.
4: Der Weltfußballverband FIFA wird seine Investorenpläne nicht weiter verfolgen. Es sei deutlich geworden, dass das Projekt zu Spaltungen geführt habe, teilt die FIFA mit. Zuvor hatte sich die Mehrheit der Mitgliedsverbände gegen die Pläne gestellt. Die Spaltungen liegen nicht mehr im Interesse des ursprünglich angestrebten Ziels, ließ sich Verbandspräsident Gianni Infantino in einer Mitteilung zitieren. Mit dem Verkauf kommerzieller Rechte, etwa an der Weltmeisterschaft, wollte die FIFA Einnahmen in Milliardenhöhe sichern.
2: Der Brunch auf dem Bauernhof am 1. August erfreut sich nach wie vor großer Beliebtheit. Rund 80.000 Menschen besuchten dieses Jahr die Bauernhöfe. Über 280 Betriebe luden zum Brunch, wie der Bauernverband schreibt. Unter den Gästen waren auch dieses Jahr wieder mehrere Mitglieder des Bundesrats. Bundespräsident Guy Parmelin beispielsweise brunchte in Hildisrieden im Kanton Luzern, Innenministerin Elisabeth Bomschneider im Burgkucht im Kanton Jura.
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